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1: Das 7 Uhr.
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1: Und bleibt doch haut dröschen, Sonnenwolken werden sich aufwieseln den ganzen Tag, über wir kriegen nämlich gerade so viel Sonne wie gestern, mehr immerhin Temperaturen werden bis zu 22 Grad erreichen, am Morgen bleibt es ganz ähnlich.
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2: Den Accident op der N12 tisch der Hierhag an dem Leierhaf ass noch aktuell, du hast immer noch eine Spur blockiert und kappe sie mir lös für Ruhe. Der Kurt mal gerade nach einem Auto und Pan gemeldet auf der A13 Richtung Peiting, auf der Hecht von Kehl, ich stehe aber auf der Pannenspur. Auf der A13 Richtung Peiting, noch ein Kehr Hummer, schaut ihr Tisch der Abfahrt und Aufwacht zu wissen, du hast hier jetzt Spur gesperrt. Und wir bleiben immer noch auf der A13 am Tunnel Markusbisch, das Kehr. Du lebst Verkehr nach bidirektional und wieder auf 70 Kilometer an der Stunde limitiert. Also ist Kurt im Moment noch keine andere größere Störung daran gemeldet.
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10: Und geht heute nicht mehr gerade so warm wie gestern, und aber bleibt es dröschen, die Sonne, die wechselt sich mit den Wolken auf, wird sich für allem am Mitten, aber immer nicht weisen, kommen Temperaturen, die können dann bis auf 22 Grad klammen, und noch mehr bleibt es ganz ähnlich wie heute.
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2: 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Der Verkehr läuft bidirektional auf enger Spur Richtung und fehlt auf 70 km an der Stunde limitiert.
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4: Und Wetterkarten noch um 3 Minuten ob Ning. Dröschen an der Wiesel von Sonne Wolken erwartet es Haut bis zu 22 Grad. Auch für Mur an der Freude, Schuss nicht mehr vereinzelt, kann nicht mal rennen. 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Der Weekend hier bleibt leicht wieselhaft mit ein paar Schauern bei 20 bis 23 Grad.
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1: Ein Accidentum op der Asche Autobahn feier Richtung Hollerisch op der Hecht Jonction Esch. 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Weiteren Accidentum op der National 2-Lift durch der Hierheck an dem Leerhaf eine Spur blockiert. Ein Schontium auf der A13 in Richtung Peting durch der Ofen an Abfahrt Suessem hier ist die Riedspur gesperrt. 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
1: An den Blick auf die Wetterkarte um 3 Minuten und halb Uhr. Zinken, dröschen an den Wirsel von Sonne auf Wolken erwartet es heute ab bis zu 22 Grad. Auch für morgen Freitag, just nicht mehr vereinzelt, kann mal rennen bei 18 bis 22 Grad die nächste Tisch. Der Weekend bleibt wirselhaft mit ein paar Schauern bei 20 bis 23 Grad.
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1: Accident hat zu Beetburg gemeldet, kurz auf der Kreuzung von der National 13 an dem CR 163. Accident geht dann noch auf der Escher Autobahn 4 Richtung Hollerich auf der Hecht Junction Esch. 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Er ist eine Spur blockiert. Ein Stück Metall leid auf der National 12 zu Wünscher auf der Hecht vom Antonius Haff. Schon hier auf der A13 Richtung Peiting zwischen der Ufer und Abfahrt Suessen. Die Rittspur ist heute gesperrt. Arbeit beginnt auf der A13 am Tunnel Markusbirsch. 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
1: Accidentummer gemeldet kruttecht fichten an Usselding eng Spur ass blockéiert. 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
1: Und für der Karte nach 12 Minuten ob Mittag, Strüche in einer Wiesel von Sonne, Wolken in der Werdeishaut, bis zu 22 Grad. Auch für morgen an der Freitag bleibt die Strüche just nicht mehr vereinzelt. 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Ja, der Weekend bleibt auch so wieselhaft, mit ein paar Schauern bei 20 bis 23 Grad.
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1: Wetterkarten in 3 Minuten auf halb Rang. 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
1: Ganz andere Temperaturen wie Gösterkrämer Haut zu spüren. Beim derweis bedeckten Himmel erreicht den Thermometer heute mitten maximal 22 Grad. 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So, Meteolux.
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1: Aufgepasst, du gehst als Lohn. Stau gemeldet, 3 Kilometer Stau auf der A4 Richtung Esch, wegen seinem Accident auf der Hecht von Leidling auf der Überholspur, als der geschieht 3 Kilometer Stau, also am Moment auf der A4 Richtung Esch auf der Hecht von Leidling. Dann um ein Kamionett und Panne am Moment auf der A3 Richtung Stadt um Bitburger Kreuz auf der Pannenspur. Ein Auto und Panne auf der A4 Richtung Stadt 480 Esch Lalling Monkeler. An eine Uhlenspur haben wir am Bereich vom Rondpoint Diddling Biering abgepasst auf die Uhlenspur. 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
1: An der Nacht wieder um einen bei 22 Grad maximal, also taut ziemlich wirselhaft. 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
0: 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Auf der Iwerhulspur, du mal im Moment 3 Kilometer Stau Richtung Esch. Dann nochmal Busumpan, dann immer zu Irstenach. An der Hauptstraße auf der Hecht von der Hausnummer 5. Dann nochmal ein Kamionettumpan auf der A3 Richtung Stadt um Beteboyer Kreuz auf der Pannenspur. An den Autoumpan auf der A4 Richtung Stadt. 400 Sorti Esch Lalling Monkelau passt noch, wenn es den Bäm an der Straße auf der M12 am Ausgang von Reichel Richtung Rebweiler Barriere. 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
0: sind nach Meteo ein ziemlich variablen Tag. 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
2: Schönen guten Morgen, die Polizei meldet uns ein paar Pannen, Auto an Pann, R13 in Richtung Schengen, Töchtersucht in Kiel an der Diedling-Bieringen, das Gefühl steht auf der Pannenspur. 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Da gehen wir dann auf der R13, wenn es der erste Leventrafik auf der R13 am Tunnel Markusbüch aktuell bidirektionaler Bengerspur vor Richtung, wird das also auf 7 limitiert. 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
0: Abgepasst für den Passage vom Skoda Tour de Luxembourg als Zorti Reckenmiersch auf der A7 am Moment gesperrt. 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

0: Ey, sag, Manni, kannst du mal eine Rolle Klopapier holen?
1: Mit der Currysoße drauf.
0: Ey, Uwe, und das Zeitungspapier war knapp, zumal es nicht fürs Tabaktrocken oder zum Ausstoff von nassen Schuhwerks gebraucht wurde. Ja, sondern in kleine Rechtecke zerschnitten, auf angespitzte Haken gespießt.

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